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1: Um 4 Uhr mit Marc Geißler. München oder Köln-Rhein-Ruhr. Am Nachmittag entscheidet sich, wer Deutschland bei der Bewerbung um die Olympischen Spiele vertreten soll. Der Deutsche Olympische Sportbund wählt in Baden-Baden den deutschen Bewerber für die Sommerspiele 2036, 40 oder 44. Die Entscheidung zwischen den beiden Konzepten wird als knapp erwartet. Beide Bewerbungen haben im Prüfbericht des DOSB Bestnoten bekommen. Bayerns Ministerpräsident Söder sagt:
2: Das liegt jetzt allein bei den Sportverbänden und die sollen jetzt entscheiden. Alle Argumente sind eigentlich ausgetauscht worden. Wir haben das Beste gegeben und jetzt schauen wir mal, was rauskommt. Wir haben schon ein paar Mal danach entschieden, was innerdeutsch das Beste wäre. Die Ergebnisse sind bekannt. Wir sollten entscheiden, was für Deutschland nach außen den meisten Vertrag bringt.
1: München setzt bei seiner Bewerbung auf den Olympiapark von 1972 und sein internationales Flair. Köln-Rhein-Ruhr wirbt mit einem Konzept, bei dem die Wettbewerbe über die gesamte Region und auch darüber hinaus verteilt werden. Der Streit um die Pflegereform spitzt sich zu. Die SPD droht, den geplanten Kabinettsbeschluss am Mittwoch zu blockieren. SPD-Generalsekretär Klüssendorf machte am Abend in einer Mitteilung klar, Leistungskürzungen in der Pflege werde seine Partei nicht mittragen. Stattdessen fordert die SPD unter anderem einen Deckel für die Eigenanteile von Pflegeheimbewohnern. Gesundheitsminister Linnemann will seinen Gesetzentwurf am Mittwoch mit Einsparungen von bis zu 8 Milliarden Euro durchs Kabinett bringen. Doch vorher soll weiter verhandelt werden. Nach Informationen des ARD-Hauptstadtstudios sind für Montag neue Gespräche geplant. Die Social-Media-Plattform TikTok muss sich in den USA vorerst nicht vor Gericht verantworten. Einen für Montag geplanten Prozess in Alabama hat das Unternehmen mit einem Vergleich abgewendet. TikTok zahlt dafür mindestens 100 Millionen Dollar. Außerdem soll die tägliche Nutzungszeit für junge Nutzer künftig auf 2 Stunden begrenzt werden. Hintergrund waren Vorwürfe, TikTok schütze Minderjährige nicht ausreichend vor Social-Media-Sucht. Deutschland hat eine neue Weinmajestät. Das ist Paula Löber aus dem Anbaugebiet Saale-Unstrut. Die 29-Jährige hat sich im Finale in Neustadt an der Weinstraße durchgesetzt. Sie wird jetzt ein Jahr lang rund 15.000 deutsche Winzerinnen und Winzer repräsentieren. Bei der Wahl kam es unter anderem auf Spontanität, Sprachkenntnisse und jede Menge Weinwissen an. Und auch Männer dürfen bei der Wahl zur Majestät mitmachen. Das Finale war aber rein in Frauenhand. Das Wetter für Deutschland: tagsüber scheint im Süden und in der Mitte des Landes die Sonne. Vom Niederrhein bis zu den Küsten oft bewölkt, vereinzelt regnet es. Die Temperaturen erreichen 17 bis 30 Grad, am Sonntag ganz ähnlich. Im Süden sonnig, ansonsten ein Mix aus Wolken und Regen bei bis zu 31 Grad. Die Zeit 4.03 Uhr.
3: Die junge Nacht, wir schauen auf die Straßen. Die A5 Kassel Richtung Frankfurt ist zwischen Grünberg und Reiskirchener Dreieck nach einem Unfall gerade dicht. Die A7 Hannover Richtung Kassel ist zwischen Hedemünden und Lutherberg bis auf Weiteres wegen Löscharbeiten gesperrt. Die A7 Fulda Richtung Würzburg ist zwischen Bad Brückenau Wildflecken und Bad Kissingen Obertulbar wegen einer Nachbaustelle bis 7 Uhr gesperrt. Die A24 Berlin Richtung Hamburg ist zwischen Mayenburg und Putzlitz nach einem Unfall auch gerade gesperrt. Dadurch staut es sich da auch schon. Und folgende Autobahnen sind in beiden Richtungen wegen Bauarbeiten gesperrt. Hier eine längere Liste. A1 zwischen Bramsche und Rieste bis Montag 5 Uhr. Der Elbtunnel auf der A7 zwischen Hamburg-Stellingen und Heimfeld bis Montag 5 Uhr. A8 zwischen Perl und Merzig-Wellingen bis 5 Uhr. Die A40 zwischen dem Kreuzen Duisburg und Kaiserberg bis zum 5. Oktober, die A40 zwischen Mülheim-Winkhausen und Heißen bis Montag früh, die A42 zwischen Herne-Baukau und Krange, die A45 zwischen Lüdenscheid-Nord und Lüdenscheid bis 8 Uhr, die A48 zwischen Dreieck-Dernbach und Höhr-Grenzhausen bis Montag früh und die A671 zwischen Gustavsburg und Hochheim-Süd bis Montag früh. Hier die weiteren Sperrungen und Baustellen. Die A52 Mönchengladbach Richtung Düsseldorf ist zwischen Kreuz-Nersen und Kreuz-Karst bis Donnerstag früh wegen Bauarbeiten noch gesperrt. Die A215 Neumünster Richtung Kiel ist zwischen Kreuz Kiel West und Kiel Mitte wegen Bauarbeiten auch bis Montag 5 Uhr noch gesperrt. Und die A7 Kassel Richtung Hannover ist zwischen Dreieck Salzgitter und Derneburg Salzgitter wegen der Nachbaustelle bis 6 Uhr gesperrt. Die Umleitung führt über die U23. That's it!
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3: Mit Sebastian Röpke, natürlich auch mit euch, Leute. Wie geht's euch? Nummer hier im Studio 0221 567 89 111. Direkt weiter hier mit Teddy Swims, Mr. Know It All. Bei so viel Verkehrsmeldung will ich euch jetzt nicht zulabern. Ihr wollt Musik hören? Haltet durch in der Nachtschicht und gerne mal reinmelden. Seid ihr noch wach oder schon? Der Sebus hier. Hi!

4:14 Uhr, hier ist die Junge nach der ARD am Samstag, jetzt mit neuer Musik. Ich habe am Freitag kommt ja immer neue Musik raus und ich habe mir diese New Music Friday Playlist komplett reingegeben und habe gesehen, oh, die Sugar Babes haben was Neues. Ist leider nicht so catchy. Naja, oh, Shawn Mendes hat auch was Neues. Warum steht denn da in Klammern hinter 2016 Demo? Ja, unter den Fans der Mendes Army, so heißen die, ja wirklich, hat der Song schon eine leckere Geschichte. Der wurde nämlich ursprünglich im Jahr 2016 während der Session zum Illuminate-Album aufgenommen, schaffte es damals aber nicht drauf. Und am 6. April 2019, also ein paar Jährchen später, leakte die Demo dann erstmal, wurde also komplett geleakt im Internet und hat sich seitdem halt zu so, ja, einen so der begehrtesten unveröffentlichten Fan-Favoriten-Songs überhaupt entwickelt. Ja, der Song wurde jetzt anlässlich des 10-jährigen Jubiläums vom Illuminate-Album aus dem Archiv rausgeholt. Ja, und von dem Album gibt es nämlich eine neue digitale Deluxe-Version. Und mit dabei ist halt dieser Diamant aus 2016. Shawn Mendes' Cold in California gibt's jetzt ganz frisch mit so ein bisschen Staub drauf. Hier ist die Junge Nacht der ARD.

0: 4.22 Uhr, ihr hört die junge Nacht der ARD. Leute, wir haben feinste Retro-Ware in der ARD-Mediathek entdeckt. Ja, da gab es eine Sendung, nämlich Berlin, Schicksalsjahre einer Stadt. Und da wurde im Speziellen das Jahr 1997 in den Mittelpunkt gerückt. Ja, absoluter Hype damals. Etwas, das viele von uns vielleicht damals auch hatten, ein kleines elektronisches Spielzeug, mit dem jeder was anfangen konnte. Wobei, wenn man jetzt die Leute hört bei der Umfrage, ich weiß nicht, ob wirklich jeder was damit anfangen konnte.
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0: halb fünf. Hier ist die junge Nacht. Wir schauen auf die Straßen. Verzeihung. Die A7 Fulda Richtung Würzburg ist zwischen Bad Brückenau, Wildflecken und Bad Kissingen, Obertulbar, ja, wegen der Nachbaustelle noch bis 7 Uhr gesperrt. Die A24 Berlin Richtung Hamburg ist zwischen Mayenburg und Putzlitz nach einem Unfall gesperrt. Dadurch staut es sich auch schon. Und folgende Autobahnen sind in beiden Richtungen wegen Bauarbeiten gesperrt. Hier folgt jetzt eine längere Liste. A1 zwischen Bramsche und Rieste bis Montag 5 Uhr. Der Elbtunnel auf der A7 zwischen Hamburg-Stellingen und Heimfeld bis Montag 5 Uhr. A8 zwischen Perl und Merzig-Wellingen bis 5 Uhr. Die A40 zwischen den Kreuzen Duisburg und Kaiserberg bis zum 5. Oktober. Die A40 zwischen Mülheim-Winkhausen und Heißen bis Montag früh. Die A42 zwischen Herne-Baukau und Krange. Die A45 zwischen Lüdenscheid-Nord und Lüdenscheid bis 8 Uhr. Die A48 zwischen Dreieck-Dernbach und Hörgrenzhausen bis Montag früh. Und die A671 zwischen Gustavsburg und Hochheim-Süd bis Montag früh. Die sind alle in beiden Richtungen wegen Bauarbeiten gesperrt. Hier die weitere Meldung. A52 Mönchengladbach Richtung Düsseldorf ist zwischen dem Kreuz Nersen und Kreuz Karst bis Donnerstag früh wegen Bauarbeiten gesperrt. Aber halt da nur einseitig, ne? Ihr checkt. Die A215 Neumünster Richtung Kiel ist zwischen Kreuz Kiel West und Kiel Mitte wegen Bauarbeiten bis Montag 5 Uhr gesperrt. Und die A7 Kassel Richtung Hannover ist zwischen Dreieck Salzgitter und Derneburg Salzgitter wegen der Nachbaustelle bis 6 Uhr gesperrt. Die Umleitung führt über die U23. That's it!
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0: Mit Sebastian Röpke, hello, hello. Nummer hier im Studio ist die 0221 567-89111. Ja, eine Nachricht bekommen. Moin Sebo, du machst das super mit den Verkehrsnachrichten. Wie wär's mit den Meldungen aus ganz Europa? Liebe Grüße, Frank. Schöne Idee. Ja, es sind sehr viele Sperrungen gerade. Es tut mir doch auch leid. Och Mann. Ja, also Frage an euch. Warum seid ihr wach? Seid ihr noch wach? Seid ihr schon wach? Nummer hier im Studio 0221 567-89111. Da hat der Chris sich auch gemeldet.
2: Ob ich noch wach bin oder schon wach bin, ich würde sagen schon, das allerdings seit gut einer Stunde. Ich bin gerade auf dem Transit nach Nürnberg runter zur Retro Gamescon in Nürnberg, um dort Freunde, Gleichgesinnte und andere Creator zu treffen. Und ja, ich wünsche euch auf jeden Fall einen schönen Tag und ein schönes Wochenende. Lasst euch nicht ärgern. Viele Grüße von mir, dem Christopher oder auch Game Collector 986.
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0: Ugel. Das ist richtig. Moving to the Sun heißt der Track. 4.38 Uhr hört die Junge nach der ARD. Leute, ich sammle ja immer wieder neue Wörter in meinem Sprachgebrauch. Encore ist so eins, das aktuell neu dazugekommen ist. Encore, übersetzt, Zugabe. Ja, weil Taylor Swift die Album Life of a Showgirl nochmal rausgebracht hat mit 4 neuen Songs drauf und hat es dann halt Life of a Showgirl Encore genannt. Ja, jetzt gibt's noch so ein neues Encore. Absolute Gänsehose. Die Zugabe zu Avengers Endgame. Also der Film ist ja eigentlich von 2019 und seit dieser Woche ist er nochmal im Kino mit 4 Minuten, 9 Szenen und auch einem anderen Ende. Ja, deswegen Encore. Da ist von mir schon mal der Hinweis, ein bisschen aufpassen beim Scrollen im Internet. Es gibt schon sehr viele Leaks online. Fragt ihr euch, hey, warum doch mal den Film ins Kino bringen? Ja, liegt daran.
1: Es kommt etwas. Etwas, das wir womöglich nicht aufhalten können.
0: Ja, Avengers Doomsday ist nämlich die offizielle Fortsetzung zu Endgame und am 16. Dezember kommt der nämlich neu raus. Oh ja, wow, Leute. Hier ist die junge Nacht, hi.

4:48, 10 vor 5, Leute, hier ist die junge Nacht der ARD. Ich habe neue Musik für euch, die kommt von Dati. Take Me There heißt der Track. Und ja, worum geht es, frage ich mich ja immer, damit ich den Song mehr fühlen kann. Es geht um Sehnsucht, Intimität und den Wunsch, der Realität zu entfliehen. Alle drei Sachen gemeinsam, sehr schön. Take Me There, Dati, ganz frisch auf der Playlist der jungen Nacht der ARD.

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1: Um 5 Uhr mit Marc Geißler. Die SPD droht, die geplante Pflegereform im Bundeskabinett zu blockieren. SPD-Generalsekretär Klüssendorf teilte am Abend mit, die SPD werde Kürzungen für Pflegebedürftige, Pflegende und Angehörige nicht akzeptieren. Stattdessen fordert sie mehr Entlastung für Menschen im Pflegeheim und eine Begrenzung ihrer Eigenanteile. Eigentlich soll die Reform am Mittwoch im Kabinett beschlossen werden. Sie soll die Finanzen der gesetzlichen Pflegeversicherung stabilisieren. Nach Informationen des ARD-Hauptstadtstudios sind für Montag weitere Gespräche zwischen SPD und der Union geplant. Bundesdigitalminister Wildberger will weltweit mehr gemeinsame Regeln für künstliche Intelligenz. Den Zeitungen der Funke Mediengruppe sagte Wildberger, er sehe gute Chancen für eine internationale Vereinbarung. Konkret schlägt er einen Sicherheitskatalog für KI vor. Programme könnten damit regelmäßig überprüft werden, ähnlich wie bei der Internationalen Atomenergiebehörde. Außerdem sollen KI-Unternehmen stärker zur Verantwortung gezogen werden können, wenn ihre Technologie für Straftaten wie Hackerangriffe genutzt werden, so der Digitalminister. Am Nachmittag entscheidet sich, wer Deutschland bei der Bewerbung um die Olympischen Spiele vertreten soll. München oder die Region Köln-Rhein-Ruhr. Der Deutsche Olympische Sportbund wählt in Baden-Baden den deutschen Bewerber für die Sommerspiele 2036, 40 oder 44. Die Entscheidung zwischen den beiden Konzepten wird als knapp erwartet. Beide Bewerbungen haben im Prüfbericht des DOSB Bestnoten bekommen. NRW-Ministerpräsident Wüst sagt:
2: Am Ende geht es darum, dass Deutschland gewinnt. Wir haben ein gutes Konzept vorgelegt, Köln-Rhein-Ruhr, jetzt auch die einzige gesamtdeutsche Bewerbung mit Segeln in Warnemünde und mit Wildwasserslalom in Markkleeberg im Kanupark dort in Sachsen. Das mag am Ende für den einen oder anderen noch mal ein Punkt mehr sein. Das würde mich sehr freuen, weil ich einfach überzeugt davon bin, dass wir großartige Spiele veranstalten können. Aber noch mal, das Wichtigste ist, wir holen die Spiele nach Deutschland.
1: Bayerns Ministerpräsident Söder betonte die internationale Strahlkraft Münchens. Wüst verwies auf das Konzept für die gesamte Region. Heute werden 141 Stimmen vergeben. Für die Mehrheit braucht es mindestens 71. Wer sie bekommt, darf Deutschland dann anschließend im Rennen um die Olympischen Spiele vertreten. Das waren die Nachrichten mit Marc Geißler. Das Wetter für Deutschland: tagsüber scheint im Süden und in der Mitte des Landes die Sonne. Vom Niederrhein bis zu den Küsten ist es dagegen oft bewölkt, vereinzelt regnet es. Die Temperaturen erreichen 17 bis maximal 30 Grad. Am Sonntag sieht es ganz ähnlich aus. Im Süden sonnig, ansonsten ein Mix aus Wolken und Regen. Dazu Tageshöchstwerte zwischen 19 und 31 Grad. Es ist 5.03 Uhr.
3: Die Junge Nacht, wir schauen auf die Straßen. Die A7 Fulda Richtung Würzburg ist zwischen Bad Brückenau Wildflecken und Bad Kissingen Obertulbar wegen einer Nachbaustelle noch bis 7 Uhr gesperrt. Die A24 Berlin Richtung Hamburg ist zwischen Mainburg und Putzlitz nach einem Unfall auch gerade dicht. Und folgende Autobahnen sind in beiden Richtungen wegen Bauarbeiten gesperrt. Hier folgt eine längere Liste. A1 zwischen Bramsche und Rieste bis Montag 5 Uhr. Der Elbtunnel auf der A7 zwischen Hamburg-Stellingen und Heimfeld bis Montag 5 Uhr. Die A8 zwischen Perl und Merzingen-Wellingen bis 5 Uhr. Die A40 zwischen den Kreuzen Duisburg und Kaiserberg bis zum 5. Oktober. Die A40 zwischen Mülheim-Winkhausen und Heißen bis Montag früh. Die A42 zwischen Herne-Baukau und Krange. Die A45 zwischen Lüdenscheid-Nord und Lüdenscheid bis 8 Uhr morgens. Die A48 zwischen Dreieck-Dernbach und Hörgrenzhausen bis Montag früh. Und die A671 zwischen Gustavsburg und Hochheim-Süd bis Montag früh. Das waren die Autobahnen, die in beiden Richtungen gesperrt sind. Hier kommen die einzelnen Sperrungen. Die A52 Mönchengladbach Richtung Düsseldorf ist zwischen Kreuz Nersen und Kreuz Karst bis Donnerstag früh wegen Bauarbeiten gesperrt. Die A215 Neumünster Richtung Kiel ist zwischen Kreuz Kiel West und Kiel Mitte wegen Bauarbeiten bis Montag 5 Uhr gesperrt. Und die A7 Kassel Richtung Hannover ist zwischen Dreieck Salzgitter und Derneburg Salzgitter wegen der Nachbaustelle noch bis 6 Uhr gesperrt. Die Umleitung führt über die U23. That's it!
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3: Mit Sebastian Röpke, natürlich auch mit euch, nochmal hier im Studio, 0221 567 89111. Laura Sophie hat sich gemeldet und gesagt, nur noch eine Stunde, weil wir haben heute gemeinsam um 6 Uhr Feierabend. Ja, sowas verbindet, oder? Ja, Leute, wie geht's euch? Gerne mal reinmelden, 0221 567 89111. Seid ihr noch oder schon wach? Jetzt erstmal Nina Chuba, Vater Morgana, der Sebo ist hier, hi!

0: 14, hier ist die junge Nacht der ARD. Leute, ihr habt es bei uns schon gehört, die New York Times hat ja die beste Serie des 21. Jahrhunderts voten lassen. Ja, es ist Breaking Bad geworden, aber es ist das Jahr der richtig guten deutschen Serien. Das sagt junge Nacht-Reporterin Annika Wasenmüller. Four Block Zero ist nämlich rausgekommen und soll auch richtig gut sein. Die Originalserie Four Blocks hat ja damals alles abgeräumt. Jetzt gibt's die Vorgeschichte des Clans in Four Block Zero, spielt in den 90ern. Annika, was sehen wir da genau?
1: Wir sehen, wer Drogenboss Tony vorher war, Ali Hamadi. Und das ist einfach ein ganz liebender großer Bruder, der mit seinen Geschwistern, seinem Papa und seiner Oma aus dem Libanon flieht und in Berlin aufwächst. Ist ein charmanter Typ, der Träume hat und nichts falsch machen will, aber...
2: Die wollen uns nicht. Auch wenn wir alles richtig machen. Wir sind nie genug.
1: Ja, Ali und seine Familie, die werden immer wieder mit Rassismus konfrontiert. Und nachdem der Onkel aus dem libanesischen Gefängnis nach Deutschland kommt, da starten dann so allmählich die kriminellen Machenschaften der Familie Hamadi.
0: Glaubst du, das kommt jetzt wirklich auch an das Original Four Blocks ran?
1: Ich habe Four Blocks Zero geliebt. Also ich bin richtig doll überzeugt. Es ist ein ultra gutes Casting, ganz, ganz tolle Musik, heftige Szenen und vor allem ganz viele Newcomer, die wirklich einfach einen verdammt guten Job machen. Four Blocks Zero hat jetzt natürlich nicht Gangster-Geschichten neu erfunden. Das ist halt so eine klassische Geschichte mit einer Abwärtsspirale. Aber unfassbar gut gemacht. Man ist richtig hooked und ich hoffe sehr, sehr doll, dass nach den 8 Folgen jetzt auf jeden Fall noch eine Staffel kommt.
0: Da drücke ich die Däumchen für dich mit. Four Block Zero könnt ihr ab jetzt bei HBO Max euch reinziehen. Und hier im Radio könnt ihr euch Dermot Kennedy reinziehen. Power over me. Hier ist die junge Nacht der ARD am Samstag. Hi!

5.21 Uhr haben wir es gleich hier, die Junge Nacht der ARD und das am Samstag. Gummo, schön, dass ihr schon wach seid. Danke für eure Nachrichten. Leute, ich habe jetzt Nico Santos für euch mit Why Don't You Stay. Mag den Track sehr gerne, aber immer wenn ich Nico Santos hier in der Playlist sehe, bin ich immer so, es erinnert mich an diesen einen Moment, wo der zum Interview bei uns zu Gast war und ich saß halt vor der Scheibe und habe zugeschaut, weil ich da irgendwie Redaktionsdienst hatte. Und seine Freundin war mit dabei und fragte mich dann, ob ich irgendwie einen Tipp hätte für ein Restaurant, wo die gleich noch essen gehen könnten. Und ich bin nicht so der Restaurant-Essengeher-Mensch. Und ich war so richtig aufgeschmissen und ich war so, schlag jetzt nicht deine Lieblingsdönerbude vor, die halten dich für den letzten Idioten. Und da habe ich, glaube ich, irgendwas schnell rausgesucht und gesagt, hier, das ist super. Ja, nee, ist klar.

0: da passiert nichts mehr, ne? Okay. So, jetzt ist es 5:30, Leute. 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Wir schauen auf die Straßen. Die A7 Fulda Richtung Würzburg ist zwischen Bad Brückenau, Wildflecken und Bad Kisslingen Obertulbar wegen einer Nachbaustelle bis 7 Uhr gesperrt. Und folgende Autobahnen sind in beiden Richtungen wegen Bauarbeiten gesperrt. Es folgt eine längere Liste. A1 zwischen Bramsche und Rieste bis Montag 5 Uhr. Der Elbtunnel auf der A7 zwischen Hamburg-Stellingen und Heimfeld bis Montag 5 Uhr. A8 zwischen Perl und Merzig-Wellingen bis 5 Uhr. A40 zwischen den Kreuzen Duisburg und Kaiserberg bis zum 5. Oktober. A40 zwischen Mülheim Winkhausen und Heißen bis Montag früh, die A42 zwischen Herne-Baukau und Krange, die A45 zwischen Lüdenscheid-Nord und Lüdenscheid bis 8 Uhr, die A48 zwischen Dreieck-Dernbach und Hörgrenzhausen bis Montag früh und die A671 zwischen Gustavsburg und Hochheim-Süd und das bis Montag früh. Das waren die Sperrungen mit Sperrung in beiden Richtungen. Hier kommen die einzelnen. Die A52 Mönchengladbach Richtung Düsseldorf ist zwischen Kreuz Nersen und Kreuz Karst bis Donnerstag früh wegen Bauarbeiten gesperrt und die A7 Kassel Richtung Hannover ist zwischen Dreieck Salzgitter und Derneburg Salzgitter wegen der Nachbaustelle bis 6 Uhr früh gesperrt. Die Umleitung führt über die U23. That's it!
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0: Mit Sebastian Röpke, hello, willkommen im Samstag, Leute. Wie geht es euch? Seid ihr noch wach? Seid ihr schon wach? Gerne mal reinmelden. Nummer ins Studio 0221-567-89111. Leute, die Eras-Tour von Taylor Swift habe ich sehr gefeiert und haben mir dann aber auch gedacht, oh, das wäre so geil, wenn das auch andere Künstler machen würden. Und für mich auf Wunschliste Platz Nummer 1, Justin Bieber. Eine Eras-Tour von Justin Bieber. Ah, der hatte so viele Phasen in seiner Karriere. Eine davon war diese hier. Justin Bieber, Nicki Minaj, Beauty and the Beat. Hier ist die junge Nacht. Willkommen im Wochenende.

0: 5.39 Uhr. Ach komm, 20 vor 6 ist Jung und Nacht der ARD. Camping, ne? Bar, absolut null meins. Also wir waren mal campen und das war, glaube ich, in den Niederlanden. Und dann hat man da so am Strand in so einer Düne gecampt. Das war irgendwie ganz geil, aber ab 8 Uhr morgens. Brüllend heiß in diesem Zelt. Und ich war so, ja, das stützt ja auch nicht gut vor der Sonne. Ah ja, gar nicht drüber nachgedacht. Und wir waren am Abend vorher sehr lange wach. Und ich war so, cool, in so einem Zelt kann man überhaupt nicht auspennen. Naja, aber ich verpasste beim Camping auf jeden Fall was. Zum Beispiel die auffallend gut gelaunte Camperin, die uns auf dem YouTube-Kanal von ARD Reisen aufgefallen ist. Ja, ich würde sagen, da sagen wir doch einfach mal freundlich Moin.
1: Moin.
2: Grüß Moin.
1: Dich, der Friso.
2: Tina.
1: Wir drehen hier einen Film, du, gerade. Übers Camping.
2: Ist nicht wahr.
1: Doch, ist wahr. So. Du siehst ein bisschen gestresst aus. Was ist los?
2: Nee, ich bin überhaupt nicht gestresst. Nee? Bin schon Knülle. Ich hab noch nicht gefrühstückt.
1: Oh, kenn ich.
2: Nee, Hefekur, ne? Also macht schön von innen und außen.
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Spielt er jetzt schon die Rausschmeißer-Songs? Was ist hier los? Die junge Nacht der ARD ist hier. Nee, das wäre Toto mit Afrika gewesen, Leute. Dann hätte er gewusst, alles klar, er möchte, dass wir gehen. Nein, nein, nein, aber so langsam geht diese Sendung dem Ende entgegen. Tim hat auch schon geschrieben, gute Nacht, Sebi. Ich mach gleich Feierabend und du hoffentlich auch. Alle Kunden mit frischen Blumen aus Holland beliefert. Jetzt noch zurück zum Umschlagplatz, den Wagen aufräumen. Und dann Sleeping. Grüße aus Niedersachsen. Ja, happy Feierabend, mein Lieber. Ich mache jetzt hier noch so, auch so drei Songs würde ich noch machen, glaube ich. Und dann mache ich auch Feierabend. Dann fahre ich auch zum Umschlagplatz, räume da meinen Wagen auf, der nicht existiert, und mache dann Sleeping.

Gracie Abrams. Look at my life. Ganz frisch auf der Playlist der Jungen Nacht. Junge Nachthörerin Laura Sophie schreibt, das Beste kommt zum Schluss, also musst du mich vorlesen. Ahaha, hab ich gemacht. Ja, Schluss, hier ist Schluss. Macht's gut, bis kommende Nacht.

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1: Die SPD droht offenbar damit, die geplante Pflegereform zu blockieren. Nach Informationen des ARD-Hauptstadtstudios wollen die Sozialdemokraten neu verhandeln. Generalsekretär Tim Klüssendorf erklärte, seine Partei werde keine Leistungskürzungen akzeptieren. Statt Mehrbelastungen wolle man einen Pflegedeckel, der die Eigenanteile in der Pflege begrenze. Außerdem wolle man ein System, in das alle einzahlten. CDU-Gesundheitsminister Carsten Linnemann will am Mittwoch seinen Entwurf zur Pflegereform vorstellen. Gespart werden soll den bisherigen Angaben zufolge unter anderem bei den gestaffelten Zuschlägen, mit denen die Pflegeheimkosten für die Bewohner abgemildert werden. Die Berliner Linke will Grüne und SPD zu Sondierungsgesprächen einladen. Das haben die Delegierten am Abend bei einem außerordentlichen Parteitag beschlossen. Die Gespräche könnten kommende Woche beginnen. Einen Termin gibt es noch nicht. Die Linke war bei der Wahl zum Berliner Abgeordnetenhaus stärkste Kraft geworden. Rechnerisch möglich ist neben Rot-Grün-Rot ein Bündnis von CDU, Grünen und SPD. In Greiz bleiben zahlreiche Haushalte auch am Wochenende ohne Gasversorgung. Nach Angaben des lokalen Netzbetreibers ist das Gasleck an einer Leitung in einem Wohngebiet geschlossen. Um die Versorgung wieder aufnehmen zu können, seien allerdings umfangreiche Bauarbeiten nötig. Das Wohngebiet war am Donnerstagabend weiträumig gesperrt worden. Und 50 Personen mussten zeitweise ihre Wohnungen verlassen. Auch eine Bahnstrecke war betroffen.
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1: Die SPD droht offenbar damit, die geplante Pflegereform zu blockieren. Nach Informationen des ARD-Hauptstadtstudios wollen die Sozialdemokraten neu verhandeln. Generalsekretär Tim Klüssendorf erklärte, seine Partei werde keine Leistungskürzungen akzeptieren. Statt Mehrbelastungen wolle man einen Pflegedeckel, der die Eigenanteile in der Pflege begrenze. Außerdem wolle man ein System, in das alle einzahlten. CDU-Gesundheitsminister Carsten Linnemann will am Mittwoch seinen Entwurf zur Pflegereform vorstellen. Gespart werden soll den bisherigen Angaben zufolge unter anderem bei den Zuschlägen, mit denen die Pflegeheimkosten für die Bewohner abgemildert werden. Die Arbeitgeberverbände haben den für heute geplanten DGB-Aktionstag für einen starken Sozialstaat kritisiert. BDA-Hauptgeschäftsführer Steffen Kampeter erklärte, die Gewerkschaften sagten zu fast jeder Veränderung nein. Demografie, Fachkräftemangel und internationaler Wettbewerb ließen sich aber nicht wegdemonstrieren. Ein starker Sozialstaat brauche eine starke Wirtschaft. Man müsse darüber reden, was sich ändern müsse, damit man erhalten könne, was wichtig sei. Der Deutsche Gewerkschaftsbund plant heute bundesweit Proteste gegen Sozialkürzungen, unter anderem in Erfurt, Leipzig und Magdeburg. Die sächsische Landesregierung plant ein Pilotprojekt, um die Arbeitszeit von Lehrkräften zu erfassen. Das teilte das Kultusministerium mit. Sachsen reagiert damit auf ein Urteil des Bundesverwaltungsgerichts Leipzig zu Überstunden an Schulen. Das Gericht hatte im Fall eines Grundschuldirektors aus Niedersachsen entschieden, dass Lehrkräfte nicht eigenmächtig mehr Arbeit leisten und für die Überstunden dann eine Bezahlung verlangen dürften. Dem Kultusministerium zufolge leistet derzeit rund die Hälfte aller Lehrer unbezahlte Mehrarbeit von knapp 8 Stunden pro Woche.
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1: Die SPD droht offenbar damit, die geplante Pflegereform zu blockieren. Nach Informationen des ARD-Hauptstadtstudios wollen die Sozialdemokraten neu verhandeln. Generalsekretär Tim Klüssendorf erklärte, seine Partei werde keine Leistungskürzungen akzeptieren. Statt mehr Belastungen wolle man einen Pflegedeckel, der die Eigenanteile in der Pflege begrenze. Außerdem wolle man ein System, in das alle einzahlten. CDU-Gesundheitsminister Carsten Linnemann will am Mittwoch seinen Entwurf zur Pflegereform vorstellen. Gespart werden soll den bisherigen Angaben zufolge unter anderem bei den Zuschlägen, mit denen die Pflegeheimkosten für die Bewohner abgemildert werden. Die Arbeitgeberverbände haben den für heute geplanten DGB-Aktionstag für einen starken Sozialstaat kritisiert. BDA-Hauptgeschäftsführer Steffen Kampeter erklärte, die Gewerkschaften sagten zu fast jeder Veränderung nein. Demografie, Fachkräftemangel und internationaler Wettbewerb ließen sich aber nicht wegdemonstrieren. Ein starker Sozialstaat brauche eine starke Wirtschaft. Man müsse darüber reden, was sich ändern müsse, damit man erhalten könne, was wichtig sei. Der Deutsche Gewerkschaftsbund plant heute bundesweit Proteste gegen Sozialkürzungen, unter anderem in Erfurt, Leipzig und Magdeburg. Die sächsische Landesregierung plant ein Pilotprojekt, um die Arbeitszeit von Lehrkräften zu erfassen. Das teilte das Kultusministerium mit. Sachsen reagiert damit auf ein Urteil des Bundesverwaltungsgerichts Leipzig zu Überstunden an Schulen. Das Gericht hatte im Fall eines Grundschuldirektors aus Niedersachsen entschieden, dass Lehrkräfte nicht eigenmächtig Mehrarbeit leisten und für die Überstunden dann eine Bezahlung verlangen dürfen.
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3: Guten Morgen. Hey, bei Sputnik Hype seid ihr gelandet. Wir Süßmäuse ziehen uns die nächsten paar Stunden zusammen rein. Was denn diese Woche so die Feeds, die Timelines und die For You Pages absolut dominiert hat. Und ich bin mir ziemlich sicher, dass ihr auch hardcore zugespammt worden seid mit Channing Tatums angeblichen Instagram-Account, oder? Auf dem soll er heimlich unter anderem seinen ganzen Ex-Frauen und Ex-Freundinnen so heimlich geschadet haben. Was da genau los war, ich erzähl's euch gleich.
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0: Das hier war mein absolutes Lieblings-Celebrity-Rabbit-Hole der Woche. Der angeblich geheime Instagram-Account von Channing Tatum.
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0: Channing Tatum kennt ihr, ne? Dieser heftige Magic-Mike-Schauspieler, der eine Weile mit Zoe Kravitz zusammen war. Anfang der Woche sind Stories von Fans aufgetaucht, die behauptet haben, sie hätten einen geheimen Instagram-Account gefunden, der von Channing Tatum geführt werden soll. Der Account heißt auf Insta @bitnessnonya, hat einen Schmetterling als Profilbild und bis Anfang der Woche waren es 187 Follower mit nur einer einzigen Person, die diesem Account folgt, Channing Tatum selbst. Schon ein kleines bisschen verdächtig, oder? Noch viel verdächtiger waren aber die ganzen Comments, die von diesem Account regelmäßig abgesetzt wurden, und zwar über Ex-Freundin Zoe Kravitz. Unter einem Foto von ihrem mittlerweile Boyfriend Harry Styles hat der Account "Bin nur hier für die Hasskommentare" geschrieben. Und unter einem Paparazzi-Foto von den beiden meinte er "berechnend". Auch gegen seine Ex-Freundin wurde gefeuert, gegen Jennifer Lopez oder Taylor Swift. Die einzige Person, die nette Kommentare abbekommen hat von diesem Account, war Channing Tatum selbst. Die ganze Story, die ist dann so aufgebläht, dass sich Channing auf Insta melden musste und meinte, dass ihm der Account natürlich nicht gehört und dass er doch keinem Account folgen würde, von dem er will, dass der geheim bleibt. Schon plausibel irgendwie. Aber warum folgt er denn bitte überhaupt einem Account, der seine Ex-Freundinnen öffentlich schlecht macht? Der Account, der ist mittlerweile gelöscht, aber wurde direkt wieder von der nächsten Person eröffnet. Also wird das safe noch weiter getrollt.
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0: Sag mal, habt ihr die Tage auch die Obamas in einem Musikvideo rappen sehen?
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0: Von heute auf morgen war mein Feed komplett orange und voll mit Celebrities, die diesen Song hier full on mit rappen. Let's get it. Hop off a 16 passenger. This is G5. No, this not a challenger. Hotel Lobby von Quavo und Takeoff. Das Originalvideo dazu ist vom YouTube-Format Colors, die immer richtig krasse Artists nur so vor so einem farblichen Hintergrund auftreten lassen. Und bei Quavo und Takeoff war es eben orange. Und seit es den Hotel Lobby AI-Trend gibt, flutet diese Ästhetik gerade alles. AI-generierte Videos von Schwarzenegger, Martin Luther King, Tupac, aber eben auch von den Obamas gab es da schon, die da vor dem Mikro stehen und so richtig nice einen wegperformen. Aber auch richtig cute Tiere wie Golden Retriever, Hauskatzen oder klar Kung Fu Panda. Aber wenn ihr das nachmachen wollt und selbst eins über euch generieren möchtet, dann bitte denkt dran, ihr müsstet den Bot halt mit eurem Gesicht füttern und für so ein kurzes Funny-Video muss ja nicht unbedingt sein.
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1: Die SPD droht offenbar damit, die geplante Pflegereform zu blockieren. Nach Informationen des ARD-Hauptstadtstudios wollen die Sozialdemokraten neu verhandeln. Generalsekretär Tim Klüssendorf erklärte, seine Partei werde keine Leistungskürzungen akzeptieren. Statt mehr Belastung wolle man einen Pflegedeckel, der die Eigenanteile in der Pflege begrenze. Außerdem wolle man ein System, in das alle einzahlten. CDU-Gesundheitsminister Carsten Linnemann will am Mittwoch seinen Entwurf zur Pflegereform vorstellen. Gespart werden soll den bisherigen Angaben zufolge unter anderem bei den Zuschlägen, mit denen die Pflegeheimkosten für die Bewohner abgemildert werden. Die Arbeitgeberverbände haben den für heute geplanten DGB-Aktionstag für einen starken Sozialstaat kritisiert. BDA-Hauptgeschäftsführer Steffen Kampeter erklärte, die Gewerkschaften sagten zu fast jeder Veränderung nein. Demografie, Fachkräftemangel und internationaler Wettbewerb ließen sich aber nicht wegdemonstrieren. Ein starker Sozialstaat brauche eine starke Wirtschaft. Man müsse darüber reden, was sich ändern müsse, damit man erhalten könne, was wichtig sei. Der Deutsche Gewerkschaftsbund plant heute bundesweit Proteste gegen Sozialkürzungen, unter anderem in Erfurt, Leipzig und Magdeburg. Die USA und China wollen einen direkten Kommunikationskanal für Zwischenfälle mit künstlicher Intelligenz einrichten. Wie das Weiße Haus in Washington weiter mitteilte, wurde zudem ein US-chinesischer Austausch zu Chancen und Risiken der Technologie vereinbart. Zuvor hatte UN-Generalsekretär Antonio Guterres die beiden führenden KI-Mächte zu einem Dialog über die Zukunft von künstlicher Intelligenz aufgerufen. Er verwies dabei auf Kommunikationskanäle zwischen Washington und Moskau während des Kalten Krieges.
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3: Gubugubu, einen schönsten Samstagvormittag wünsche ich euch. Hey, schön, dass ihr zur Hype der Startzeit. Wir machen hier wie immer einen allerausführlichsten Rückblick in die allergehyptesten Themen der letzten Woche. Also, welche neuen TikTok-Trends sprudeln gerade so hoch? Was wurde hardcore in den Comment-Sections diskutiert? Und welche Tech-News gibt es? Und vor allem das, also Tech-News, gibt's gerade aus der WhatsApp-Ecke. Da gibt's nämlich einen neuen Scam, bei dem Hacker heimlich eure Geräte koppeln. Wie das genau funktioniert, gleich.
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0: Leute, da geht gerade mal wieder eine neue Online-Betrugsmasche rum. Und deswegen jetzt mal bitte ganz kurz aufpassen.
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0: Ghost Pairing heißt der neue Mist, auf den wir da gerade aufpassen müssen. Das funktioniert so. Ihr bekommt eine WhatsApp-Nachricht von einer Person, die ihr kennt, die allerdings gehackt wurde. In der Nachricht werdet ihr gebeten, einen QR-Code zu scannen und zum Beispiel so eine kurze Abstimmung für eine Freundin zu machen oder so. Und wenn ihr das dann scannt, kommt eine kurze Bestätigung zur Gerätekopplung, die ihr easy im Stress und Wegklicken gar nicht wirklich wahrnimmt. Was dann aber passiert ist, dass euer eigenes Handy oder Device mit dem Konto von einem Hacker gekoppelt ist und der kann dann all eure Nachrichten lesen, löschen und auch neue schreiben. Bei Behörden ist die ganze Masche auch schon seit Anfang des Jahres bekannt. Die Polizei Köln hat die Tage jetzt aber erst eine größere Warnung ausgesprochen und auch Konstanz warnt schon. Ist also echt ein deutschlandweites größeres Ding. Deswegen merken, Sputnik-Zone, keine QR-Codes scannen von Leuten, die ihr nicht kennt und genau nachfragen, wenn selbst Friends euch was schicken. Und generell niemals Geräte koppeln, die nicht euch gehören.
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0: Sputnik-Zone. Wie klingt einmal die Woche kochen und dafür 12 Mahlzeiten bekommen für euch? Okay, dann wird's Zeit für einen Soup-Swap.
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0: Angefangen hat der TikTok-Trend dazu im Februar, flammt aber gerade jetzt wieder ganz frisch auf, weil wir schön reinstarten in die Herbst- und in die Suppensaison. Und ich wette, jeder von euch hat mindestens eine Signature-Suppe drauf, oder? Die Idee ist nämlich, dass man sich mit seinen Friends zu einem Termin, am besten zum Abendessen, bei jemandem zu Hause trifft und jede Person bringt einen riesengroßen Topf Suppe plus genug Vorratsbehälter mit und dann geht's ab. Kürbissuppe, Hackfleischlauch, Tomatensuppe, Pfannkuchensuppe, you name it. Alles wird probiert und dann nach Gusto abgefüllt, mitgenommen und eingefroren. Und ganz ehrlich, es ist doch maximal geil. Es wundert mich ganz gar kein kleines bisschen, dass diese Partys gerade so hardcore auf TikTok trenden. Ich meine, stellt euch mal vor, ihr stellt euch nur ein einziges Mal in die Küche und habt die nächsten 8 Wochen geiles Abendessen von euren Friends. Also bitte ganz, ganz dringend einen Soup-Swap organisieren, Leute.
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1: Der niedersächsische Ministerpräsident Olaf Lies fordert Korrekturen am Reformpaket der Bundesregierung. Der SPD-Politiker sagte dem Handelsblatt, man dürfe Reformen nicht mit dem Kopf durch die Wand durchsetzen, wenn es für sie keine Akzeptanz gebe. Konkret sprach sich Lies dagegen aus, die abschlagsfreie Rente nach 45 Beitragsjahren abzuschaffen. SPD-Generalsekretär Tim Klüssendorf drohte mit einer Blockade der Pflegereform. Seine Partei werde keine Leistungskürzungen akzeptieren. Statt mehr Belastungen wolle man einen Pflegedeckel, der die Eigenanteile begrenze. Die Arbeitgeberverbände haben den für heute geplanten DGB-Aktionstag für einen starken Sozialstaat kritisiert. BDA-Hauptgeschäftsführer Steffen Kampeter erklärte, die Gewerkschaften sagten zu fast jeder Veränderung Nein. Demografie, Fachkräftemangel und internationaler Wettbewerb ließen sich aber nicht wegdemonstrieren. Ein starker Sozialstaat brauche eine starke Wirtschaft. Man müsse darüber reden, was sich ändern müsse, damit man erhalten könne, was wichtig sei. Der Deutsche Gewerkschaftsbund protestiert heute bundesweit gegen Sozialkürzungen, unter anderem in Erfurt, Leipzig und Magdeburg. Bundesdigitalminister Carsten Wildberger dringt auf eine stärkere internationale Zusammenarbeit bei der Regulierung von künstlicher Intelligenz. Wildberger sagte den Funke-Medien, man müsse jetzt handeln, um die Risiken der KI zu beherrschen. Nötig sei ein Sicherheitskatalog, der KI-Programme nach dem neuesten Stand der Technik überprüfe. Zudem müssten Unternehmen haftbar gemacht werden, wenn ihre KI Hackerangriffe vornehme oder Daten stehle.
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3: Hello, happy Saturday. Mittendrin in der Hype Show seid ihr gelandet. Wir haben noch 2 Stunden miteinander und in denen gucken wir uns an, welche Themen denn diese Woche so auf den Timelines, For You-Pages und Feeds sowas von durch die Decke geknallt sind. Und das hat am allermeisten die Release-Feier oder die Release-Party oder der kleine Release-Marathon von Miss Taylor Swift hinbekommen diese Woche. Ob es bei diesen Releases geblieben ist von gestern, ich verrat's euch. Gib mir ein paar Songs Zeit.
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0: Swifties haben es schon länger vermutet, dann aber diese Woche die Bestätigung bekommen. Taylor Swift hat neue Musik rausgebracht.
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0: Losgegangen mit dem Gerücht darüber, dass da wahrscheinlich was am Köcheln ist bei Taylor Swift, ist es schon bei den Emmys vor ein paar Wochen, wo sie nicht nur kryptische Sachen von sich gegeben hat, sondern auch im Set-Design so kleine Easter Eggs versteckt hat. Dann hat sie ein paar Tage später ihre Instagram-Bio geändert, indem sie jedes O im Satz "And baby, that's show business for you" durch eine Null ersetzt hat. Am Dienstag ist dann aber auf einmal ein Countdown auf ihrer Website aufgetaucht, der nach Auflösung revealed hat, dass Patient Zero am Freitag, also gestern, released wurde, inklusive Deluxe-Version von ihrer Platte The Life of a Showgirl, The Encore, mit 4 weiteren Tay-Tay-Songs. Nur, damit hört es nicht auf mit den kryptischen Botschaften. Es kursieren mittlerweile wirklich Hardcore-Fan-Theorien, dass am 10. November nochmal das lang ersehnte Re-Recording von Taylor Swifts allererstem Album rauskommen wird. Wie realistisch das ist, das könnten wir vielleicht morgen rausbekommen. Da wird Taylor nämlich bei den MTV VMAs sein und safe wird sie da das nächste Easter Egg droppen.
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0: Meine lieben Millennials, bitte kreischt jetzt nicht vor Schreck, wenn ich euch das jetzt sage, okay? Die Skinny Jeans sind zurück.
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0: I know. Gefühlt war es erst letzte Woche, als ihr von Gen Zs dafür fertig gemacht wurdet, wie kleine Würstchen rumzurennen. Und jetzt machen sie es selbst. How the tables have turned. Aber einen neuen Twist gibt es trotzdem. Die Skinny Jeans sind jetzt nicht so saugglockentight mit 100% Stretch und fast einem Wet-Look, sondern die Jeans sind eher slim. Also die folgen schon der Silhouette des Beines, liegen aber nicht komplett an. Was den Stoff angeht, ist das meistens so ein richtig schwerer, ordentlicher Jeansstoff, der so ungefähr auf Knöchellänge endet. To be honest, es sieht schon sehr, sehr nice und sehr klassisch aus, gerade jetzt im Herbst mit so Loafers und einem längeren Parka. Aber weiß jetzt auch nicht, ob ich dazu bereit bin, die maximale Gemütlichkeit meiner Boyfriend-Jeans herzugeben. Ihr könnt ja mal beim Shoppen am Wochenende Ausschau nach einer Skinny-Jeans halten und gucken, ob ihr es fühlt.
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1: Die Deutsche Stiftung Patientenschutz hat den Vorstoß der SPD gegen Kürzungen in der Pflege begrüßt. Vorstand Eugen Brisch sagte, es sei gut, dass die SPD jetzt die Reißleine ziehe. Glaubwürdig werde das aber nur, wenn SPD-Chef und Finanzminister Lars Klingbeil konkrete Taten folgen lasse. SPD-Generalsekretär Tim Klüssendorf hatte mit einer Blockade der Pflegereform gedroht. Seine Partei werde keine Leistungskürzungen akzeptieren. Statt Mehrbelastungen wolle man einen Pflegedeckel, der die Eigenanteile begrenze. Die Arbeitgeberverbände haben den für heute geplanten DGB-Aktionstag für einen starken Sozialstaat kritisiert. BDA-Hauptgeschäftsführer Steffen Kampeter erklärte, die Gewerkschaften sagten zu fast jeder Veränderung Nein. Demografie, Fachkräftemangel und internationaler Wettbewerb ließen sich aber nicht wegdemonstrieren. Ein starker Sozialstaat brauche eine starke Wirtschaft. Man müsse darüber reden, was sich ändern müsse, damit man erhalten könne, was wichtig sei. Der Deutsche Gewerkschaftsbund protestiert heute bundesweit gegen Sozialkürzungen, unter anderem in Erfurt, Leipzig und Magdeburg. Bundesdigitalminister Carsten Wildberger dringt auf eine stärkere internationale Zusammenarbeit bei der Regulierung von künstlicher Intelligenz. Wildberger sagte den Funke-Medien, man müsse jetzt handeln, um die Risiken der KI zu beherrschen. Nötig sei ein Sicherheitskatalog, der KI-Programme nach dem neuesten Stand der Technik überprüfe. Zudem müssten Unternehmen haftbar gemacht werden, wenn ihre KI Hackerangriffe vornehme oder Daten stehle.
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3: Einen bezaubernden Samstagmittag wünsche ich euch. Hey, schön, dass ihr zur letzten Stunde Hyped am Start seid. Wir gucken hier immer durch die Themen, die die Social Media Welt in den letzten Tagen so hardcore im Griff hatte. Und ich bin mir ziemlich sicher, dass bei euch auch schon der Double Cleansing, also zweimal hintereinander Gesicht waschen Trend aufgetaucht ist, oder? Der schwappt jetzt aber rüber vom Gesicht auf den ganzen Körper beim Duschen. Und DermatologInnen, die finden das gar nicht mal so witzig. Warum? Gleich.
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0: intime Frage, Sputnik-Zone. Wie oft seift ihr euch ein beim Duschen?
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0: I know, bisschen spezifisch vielleicht. Ist aber wirklich eine Frage, die auf TikTok hart diskutiert wird. Alle meine Skincare-Ultras kennen es vielleicht, die Double-Cleansing-Methode fürs Gesicht. Kommt aus der Korean Skincare, bei dem die Menschen darauf schwören, das Gesicht zweimal hintereinander zu waschen. Runde 1 mit einem ölbasierten Reiniger, der Make-up und Sonnencreme entfernen soll. Und Runde 2 dann mit einem wasserbasierten Cleanser für den Rest. Und genau das wird jetzt auf den Rest vom Körper beim Duschen übertragen. Der Hashtag ShowerTalk hat mittlerweile 6 Milliarden Aufrufe. Und Leute berichten davon, die extra Runde einseifen, die hätte ihr Leben verändert. Und sie würden sich so viel sauberer fühlen und viel, viel besser riechen. Well, DermatologInnen finden das Ganze aber ziemlich unnötig bis sogar schädlich. Unsere Haut komplett von Öl zu strippen, kann nämlich dafür sorgen, dass wir die natürliche Hautbarriere, die Feuchtigkeit bindet und unsere Haut schützt, irritieren und abtragen. Dadurch wird die Haut super trocken, spannend und kann anfangen zu jucken. Was viel eher empfohlen wird, ist einmal am Tag mit lauwarmem Wasser und einem parfümfreien Reiniger ranzugehen und danach eincremen und dann ist gut. Wenn ihr eure Haut also mögt, Sputnik-Zone, keine TikTok-Experimente, okay?
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0: Also eigentlich kennen wir Nicole Kidman ja als Schauspielerin von unseren Screens, aber gerade haben wir sie fast ausschließlich auf unserer For You-Page.
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0: Ich bin so verliebt in den Song, der gerade so hardcore trendet und auf YouTube innerhalb kürzester Zeit über 10 Millionen Views eingefahren hat. Es geht um den Track Nicole Kidman von Adela. Wie nice ist denn bitte ihre Stimme und wie easy ist dieser Flow? Erinnert mich ein ganz kleines bisschen an Doja Cat aus ihrer Say So Era. Adela ist 22 Jahre alt und kommt aus Bratislava und ist heftigerweise die erste slowakische Künstlerin, die es in die Billboard Top 100 mit diesem Track geschafft hat. Und nicht nur da steigt dieser Track auf, sondern unter diesen ganzen TikTok-Hype-Tracks, da wird der Sound vor allem für Make-up-Tutorials verwendet, mit so heftigen Transitions. Und es kann sein, dass die echte Nicole Kidman auch davon eins gesehen hat, weil sie schon in einem Interview gefragt wurde, ob sie Adela kennt. Und Nicole grinsend meinte, ja, kenne ich. Und einen Tag später hat Nicole Kidman ernsthaft ihr allererstes eigenes TikTok-Video hochgeladen und einen Adela-Song verwendet. Also eine richtig cute Mini-Kollabo. Nicole Kidman von Adela, unbedingt auschecken, Sputnik-Zone.
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1: Nach dem Rückruf von Millionen Fahrzeugen hat der VW-Konzern nicht genug Ersatzschrauben auf Lager. Das meldet das Nachrichtenmagazin Der Spiegel und beruft sich auf eine interne Werkstattmeldung von VW. Demnach soll eine korrosionsanfällige Schraube an der Lenkung durch ein anderes Schraubenmodell ersetzt werden. Da man davon ausgehe, dass anfangs nicht genug neue Schrauben zur Verfügung stünden, dürfe ersatzweise das alte Schraubenmodell nochmals verbaut werden. Die Fahrzeugkunden müssten dann später ein zweites Mal in die Werkstatt, um diese erneut auszutauschen. Von dem Rückruf sind in Deutschland schätzungsweise 1,5 Millionen Autos von VW, Skoda, Audi und Seat betroffen. Die Deutsche Stiftung Patientenschutz hat den Vorstoß der SPD gegen Kürzungen in der Pflege begrüßt. Vorstand Eugen Brisch sagte, es sei gut, dass die SPD jetzt die Reißleine ziehe. SPD-Chef und Finanzminister Lars Klingbeil müssten nun konkrete Taten folgen lassen. SPD-Generalsekretär Tim Klüssendorf hat mit einer Blockade der Pflegereform gedroht. Seine Partei werde keine Leistungskürzungen akzeptieren. Statt Mehrbelastungen wolle man einen Pflegedeckel, der die Eigenanteile begrenze. Bundesdigitalminister Carsten Wildberger dringt auf eine stärkere internationale Zusammenarbeit zur Regulierung künstlicher Intelligenz. Wildberger sagte den Funke-Medien, man müsse jetzt handeln, um die Risiken der KI zu beherrschen. Nötig sei ein Sicherheitskatalog, der KI-Programme überprüfe. Zudem müssten Unternehmen haftbar gemacht werden, wenn ihre KI Hackerangriffe vornehme oder Daten stehle.
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2: Na hallo ihr Lieben, schön, dass ihr mit am Start seid. Hier ist Sputnik, dein Wochenende und ich bin Sarah und ich würde sagen, ja, wir machen uns den Samstag jetzt hier mal richtig schön und da haue ich euch schon mal Musik rein, die ich auf jeden Fall richtig fühle, nämlich Ray und Where Is My Husband habe ich da für euch.

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Unaware von Tempest City habt ihr gerade gehört und ihr seid bei Sputnik gelandet, ihr Mäuse. Weiter geht's natürlich noch mit einer Menge guten Musik. Ich habe hier am Start Serp und Sophia Nenjau mit Milwaukee.

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Hola, ihr Mäuse, ihr seid bei Sputnik gelandet und ich sag euch eins, alle Swifties können sich gleich freuen, denn nach nur, zwei, drei Songs, da geht's los, da gibt's die neue Nummer von Taylor Swift. Nur hier bei Sputnik, ich würde mal sagen, dranbleiben, ihr Mäuse. 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

Ganz nonchalant hat die Pop-Ikone unserer Zeit einfach eine Zugabe zu ihrem Album gedroppt. Alle Swifties flippen gerade völlig aus. Taylor Swift kann es nicht lassen und hat gestern einfach

0: Patient Zero, Cleveland, Pink Clouding und Babylon heißen die Songs. Irgendwie auch sehr passend, dass es eine Zugabe bei einem Showgirl gibt. Patient Zero spielen wir euch jetzt noch in voller Länge. Unter anderem, den hat sie geschrieben, als sie gerade den Erfolg vom The Life of a Showgirl Album gefeiert hat.
1: I was hanging out with a bunch of friends and
2: ich saß mit Freunden zusammen und eine von ihnen hat erzählt, dass die neue Freundin ihres Ex sie angeschrieben hat. Die wollte wissen, ob der Typ sich bei ihr damals genauso verhalten hat und hat nach Rat gefragt. Irgendwie eine total schräge Situation. Das Lustige war, sofort haben alle in der Runde gesagt, warte mal, das ist mir auch schon passiert. Und plötzlich wurden die wildesten Geschichten darüber ausgepackt.
1: Telling the stories of when this kind of reach out had happened for them.
0: Ja, und dieses Gefühlschaos war natürlich spannendes Futter für einen neuen Song, fand sie. Deswegen gibt's jetzt hier Patient Zero hier bei Sputnik.

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1: Nach dem Rückruf von Millionen Fahrzeugen des VW-Konzerns müssen betroffene Kunden womöglich zweimal in die Werkstatt. Das geht aus einer internen Meldung von VW hervor, die mehreren Medien vorliegt. Demnach soll eine korrosionsanfällige Schraube an der Lenkung durch ein anderes Modell ersetzt werden. Man gehe aber davon aus, dass anfangs nicht genug neue Schrauben zur Verfügung stünden. Ersatzweise dürfe das alte Schraubenmodell erneut verbaut werden, müsse aber später nochmals getauscht werden. Ein VW-Sprecher nannte ein solches Vorgehen sinnvoll. Von dem Rückruf sind in Deutschland schätzungsweise 1,5 Millionen Autos von VW, Skoda, Audi und Seat betroffen. Am DGB-Protesttag gegen Sozialkürzungen haben sich in ostdeutschen Städten tausende Menschen beteiligt. In Leipzig versammelten sich nach Angaben des Deutschen Gewerkschaftsbundes etwa 10.000 Demonstranten. In Erfurt zählte der DGB rund 4.000, die Polizei sprach dort von etwa halb so vielen Teilnehmern. Gewerkschaftsvertreter kritisierten scharf die geplanten Reformen der Bundesregierung. Die sächsische DGB-Vorsitzende Daniela Kolbe betonte, die Beschäftigten ließen sich ihre hart erkämpften Rechte und Ansprüche nicht wegnehmen. Die Deutsche Stiftung Patientenschutz hat den Vorstoß der SPD gegen Kürzungen in der Pflege begrüßt. Vorstand Eugen Brüsch sagte, es sei gut, dass die SPD jetzt die Reißleine ziehe. SPD-Chef und Finanzminister Lars Klingbeil müsse nun konkrete Taten folgen lassen. SPD-Generalsekretär Tim Klüssendorf hatte zuvor mit einer Blockade der Pflegereform gedroht. Statt mehr Belastungen wolle seine Partei einen Pflegedeckel, der die Eigenanteile begrenze.
2: Ich hoffe ja ganz doll, dass ihr es euch gerade richtig schön gemütlich gemacht habt zu Hause. Vielleicht eine kleine Tasse Tee. Ich denke, das wäre mal auch eine ganz gute Idee. So, die Cozy Season ist ja jetzt offiziell gestartet. Und ich finde auch, Wetter haut ja auch ganz gut hin. Ist ja ganz schön sonnig gerade. Aber über die Cozy Season, da möchte ich gleich mal eine Runde mit Laura aus dem Team sprechen. Die bringt uns übrigens auch so ein bisschen ein Stück weit in die Spooky Season, falls das was für euch ist. Erstmal gibt's aber ein bisschen Musik von mir.
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0: Ich weiß nicht, was es ist, aber sobald es draußen früher dunkel wird, habe ich plötzlich wieder Bock auf die gleichen Filme und Serien wie jedes Jahr. Also für mich ist es eindeutig Harry Potter, ja. Aber auch so Gilmore Girls, Twilight, irgendwas daran schreit einfach Herbst. Und ich bin damit offenbar nicht alleine. Denn Laura, du hast auch so Filme oder eine Serie, die jedes Jahr wieder rausgekramt wird, oder?
1: Hallöchen, yes. Ich bin auch so ein klassischer cozy Herbst-Typ. Und ich fange immer wieder an, Friends komplett durchzuschauen.
0: Och, check ich.
1: Ich liebe das. Das ist so viel Komfort. Und irgendwie einfach, ich muss mich, glaube ich, einfach von dem Gedanken ablenken, dass Sommer zu Ende geht.
0: Oh. Ja.
1: Aber ich habe heute auch noch eine Empfehlung mitgebracht. Denn für manche ist Cozy Season ja nicht nur Cozy, sondern auch Spooky Season. Und man kann jetzt einen der geheimtesten Horrorfilme des Jahres streamen. Ich habe den im Sommer verpasst, aber vielleicht kennt ihr den Backrooms.
0: Ah ja.
1: Die Idee ist aus einem Foto im Netz entstanden, wo es eben um einen, naja, wie so ein Büroraum geht, der aber total fehl am Platz wirkt. Und dann wurde diese Story drumherum gebaut, dass es so eine Art Parallelwelt ist. Und Hollywood hat sich die Story geschnappt und da ist so ein Erfolgskino-Hit draus geworden. Ich habe mal reingeschaut, es ist total creepy. Also man kann dieses Gefühl gar nicht so richtig beschreiben, warum einem das so merkwürdig vorkommt. Also Empfehlung geht raus. Ihr könnt auch die Original-Webserie Backrooms bei YouTube finden oder eben jetzt bei Amazon Prime streamen.
0: Boah, das ist ein richtig geiler Tipp. Danke dir, Laura. Also für alle, die jetzt Bock haben, sich richtig hart zu gruseln, einfach mal bei Backrooms reinschauen.

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schlecht. Boah, richtig nice. Neue Musik war das von Mako und den Chainsmokers. In- und auswendig habt ihr gehört. Und weiter geht's jetzt hier mit Teddy Swims und Mr. Know-It-All hier bei Sputnik.

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0: Kettensägen, Dämonen, Serienkiller. Im echten Leben eher so, nee, danke, brauche ich jetzt nicht. Im Kino oder auch Horrorhaus zahlen wir dagegen sogar Geld dafür, dass uns genau sowas in unseren Albträumen verfolgt. Hallo, ihr seid bei Sputnik gelandet und ey Leute, jetzt beginnt echt wieder die perfekte Zeit dafür. Es wird früher dunkel, Halloween rückt näher und damit startet auch wieder die Spooky Season. Und Laura aus der Redaktion ist mit am Start. Ja, wie stehst du denn zu Horrorfilmen?
1: Boah, eigentlich gar nicht. Also am besten nur bei Tageslicht. Zwischendurch mache ich dann auch den Ton aus und danach nochmal eine Folge irgendwie Hannah Montana gucken, sonst komme ich gar nicht klar.
0: Oh Mann, ey, das verstehe ich richtig gut. Ich mag an sich Horrorfilme auch mal ganz gerne. Aber irgendwie frage ich mich auch so, warum tut man sich das eigentlich freiwillig an und hat dann auch noch irgendwie so Spaß am Angst haben? Das ist eigentlich so weird.
1: Ja, das stimmt. Da gibt es aber eine Erklärung für. Mhm. Weil unser Körper unterscheidet eigentlich gar nicht so richtig, ob die Gefahr echt ist oder auf dem Bildschirm. Ah. Und man kriegt so richtig Adrenalinkick. Der Körper ist in Alarmbereitschaft, der Puls steigt. Man hat Stresshormone wie Adrenalin im Körper. Und gleichzeitig weiß man, ja okay, ich sitze hier auf dem Sofa und eigentlich geht es mir ganz gut. Und für viele macht eben diese Mischung den Reiz aus. Vor allem, wenn man sich zusammen mit Freunden gruselt, da muss man ja auch richtig oft einfach richtig doll lachen, wenn dieser Moment vorbei ist. Außer ich, weil es funktioniert halt nicht für alle gleich.
0: Ja, ich check das auch wirklich. Also teilweise stehe ich auch mal auf Horrorfilme, aber ey, so alleine keine 10 Pferde würden mich da in so einen Film bekommen.
1: Da gab es tatsächlich auch mal so ein ganz cooles Experiment zu. Mhm. Da wurden Leute mit Herzfrequenzmesser ins Horrorhaus geschickt. Und dann haben die Forschenden festgestellt, wenn wir uns gemeinsam gruseln, dann können sich sogar unsere Herzschläge synchronisieren. Und vor allem mit Leuten, die man mag, also Friends and Family, passiert es besonders doll. Das heißt, wenn wir jetzt in den nächsten Horrorfilm gehen und man sich an die beste Freundin klammert, dann hat man vielleicht nicht nur gemeinsam Angst, sondern wirklich auch einfach den gleichen Herzschlag. Also fast romantisch.
0: Ja, ich finde, das ist auch eine richtig super Date-Idee. Vielleicht jetzt nicht gerade für dich, ne, weil es ist schwierig, aber vielleicht ja auch für unsere Sputnik-Community da draußen. Vielleicht denkt ihr euch, ey, nächstes Date richtig hart im Horrorhaus abgruseln. Let's go. 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
1: München ist der deutsche Bewerber für die Olympischen und Paralympischen Sommerspiele. Das gab Bundespräsident Frank-Walter Steinmeier in Baden-Baden bekannt. Er sprach von einer Riesenchance für Deutschland. Die Entscheidung hatten Delegierte des Deutschen Olympischen Sportbunds getroffen. Die bayerische Landeshauptstadt konnte sich gegen den letzten Konkurrenten Köln-Rhein-Ruhr durchsetzen. Als Standort für die Segelwettbewerbe wurde Kiel ausgewählt. Mit der Bewerbung geht der DOSB für die Spiele 2036, 2040 oder 2044 ins internationale Rennen. Olympische Sommerspiele in Deutschland fanden zuletzt 1972 in München statt. Nach dem Rückruf von Millionen Fahrzeugen des VW-Konzerns müssen betroffene Kunden womöglich zweimal in die Werkstatt. Das geht aus einer internen Meldung von VW hervor, die mehreren Medien vorliegt. Demnach soll eine korrosionsanfällige Schraube an der Lenkung durch ein anderes Modell ersetzt werden. Man gehe aber davon aus, dass anfangs nicht genug neue Schrauben zur Verfügung stünden. Ersatzweise dürfe das alte Schraubenmodell erneut verbaut werden, müsse aber später nochmals getauscht werden. Ein VW-Sprecher nannte ein solches Vorgehen sinnvoll. Von dem Rückruf sind in Deutschland schätzungsweise 1,5 Millionen Autos von VW, Skoda, Audi und Seat betroffen. Mit einem bundesweiten Aktionstag hat der Deutsche Gewerkschaftsbund gegen Sozialkürzungen protestiert. Laut DGB versammelten sich dazu in 15 Großstädten mindestens 175.000 Demonstranten. In Leipzig waren es nach Gewerkschaftsangaben etwa 10.000 Teilnehmer, in Erfurt rund 4.000. Gewerkschaftsvertreter kritisierten scharf den Kurs der Bundesregierung und verlangten stattdessen sozial gerecht gestaltete Reformen. Die sächsische DGB-Vorsitzende Daniela Kolbe sagte, der Sozialstaat sei kein Geschenk, sondern das Ergebnis der Arbeit und der Beiträge von Millionen Menschen.
2: Hallo ihr Lieben, 16 Uhr haben wir's und ich sag euch eins, als ich gehört habe, dass es dazu einen Podcast gibt, ich war sofort wieder Teenie Sarah, nämlich die Kaulitz-Story. Das ist unser neuer Podcast, den könnt ihr übrigens auch bei ARD Sounds hören. Und was da genau alles ausgepackt wird, das klären wir auf jeden Fall nach zwei Songs. Erstmal gibt's aber von mir Joe mit End of Beginning über Sputnik.

0: Ey, wir kennen sie echt alle. Zwei Jungs aus der Sputnik-Zone, genauer gesagt aus Sachsen-Anhalt, werden zu Weltstars, ziehen dann irgendwann in die Hollywood Hills. Also, ihr wisst jetzt schon, von wem ich rede, oder?
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0: Und damit hallo zum Samstag. Die Rede ist natürlich von Bill und Tom Kaulitz, die mit Tokyo Hotel so heftige Wellen geschlagen haben. Und genau diese Story gibt's jetzt nochmal ganz neu als Podcast, die Kaulitz-Story. In 6 Folgen geht's um ihren Weg von der Provinz bis ganz nach oben mit Archivmaterial, Gesprächen mit Fans, Wegbegleitern und natürlich auch Hatern. Mit dabei ist natürlich auch der Entdecker der Band, Peter Hoffmann, der den ein oder anderen Insider raushaut.
2: Das war bei den EMAs 2009 in Berlin. Da waren eh schon krasse Sicherheitsvorkehrungen. Also jeder, der in die Halle wollte, wurde dreimal durchleuchtet. Und ich weiß noch, da saßen im Künstlerbereich Backstage Jay-Z und Beyoncé. Die haben rumgeknutscht. Dann ist auch nochmal Katy Perry durchs Bild gelaufen. Alle waren super entspannt. Und plötzlich macht's Rums. Die Tür schlägt auf und es kommen so Securities rein. Die sahen aus wie so eine Spezialeinheit der Polizei, also so super durchtrainiert, alle offenbar auch bewaffnet. Und dann kommen die so rein und sichern den Raum und alle so, was geht denn jetzt ab? Und plötzlich kommen dann Bill und Tom rein und Bill musste mal pipi. Ja, sagt auch viel aus, dass nicht mal Jay-Z pissen durfte, wenn Bill auf dem Klo war.
0: Boah, das klingt so spannend. Also da wären wir am liebsten dabei gewesen. Ne? 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

0: Sputnik, dein Wochenende hier. Hello, vielleicht ging es euch ja in den letzten Wochen auch so. Also wir haben ja alle sehr, sehr viel über Politik gelesen, gehört, konsumiert und natürlich auch diskutiert. Vielleicht ja auch mit dem einen oder anderen Familienmitglied. Und manchmal ist man sich da ja nicht ganz so einig und dann kann es ja mal schnell hochkochen. Ja, was macht man dann, um die Situation irgendwie wieder zu handeln? Das haben wir mal eine Sozialpsychologin gefragt. Die hat uns ein paar Tipps gegeben. Was ist, wenn die Situation hochkocht? Wie kann ich mich in den anderen hineinversetzen? Darum geht's nach zwei Songs. Erstmal spiele ich euch Self-Aware von Temper City.
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0: Boah, der Song ist so richtig Sommer, Wochenende, feiern, trippen, habt ihr gehört, von Bunt und Mapai hier bei Sputnik. Ich finde diese Situation so unangenehm. Am Esstisch, da wird plötzlich über Politik diskutiert oder auch im Familienchat, da werden Nachrichten hin und her geschickt und auf einmal merkt ihr, dass jemand, den ihr eigentlich total gern habt, die Welt komplett anders sieht als ihr. Und vielleicht wird es dann laut, vielleicht wird einfach nur geschwiegen, aber plötzlich geht es nicht nur um Politik, sondern auch um Freundschaft, Familie und halt auch die Frage, können wir uns trotzdem noch verstehen? Genau darüber haben wir diese Woche mit Sozialpsychologin Dr. Lara Dittrich von der TU Dresden gesprochen und wir wollten mal wissen, wie wir am besten damit umgehen können, wenn so eine Situation hochkocht.
1: Dann ist es in dem ersten Schritt sinnvoll zu versuchen, die eigenen hochgekochten Emotionen vielleicht erstmal zu versuchen, wieder einzufangen, ein bisschen runter zu regeln und zu gucken, okay, warum bin ich denn jetzt eigentlich so wütend?
0: Okay, also erstmal runterfahren.
1: Und dann zu versuchen, ja, die andere Person zu verstehen, die Perspektive dieser Person zu übernehmen und zu überlegen, okay, warum denkt die vielleicht so anders über dieses Thema? Das nennt sich in der Psychologie Perspektivenübernahme und ist häufig damit assoziiert, dass Menschen dann auch mit mehr Empathie und Mitgefühl auf andere Personen zugehen können. Das heißt nicht, dass sie die Meinung dann unbedingt übernehmen müssen, aber sie können zumindest, ja, so ein bisschen, könnte man sagen, agree to disagree. Wir können feststellen, okay, wir haben unterschiedliche Meinungen und das ist okay so.
0: Gerade in der Familie habe ich es jetzt auch oft dabei belassen, beziehungsweise fange ich mit den Themen auch erst gar nicht an. Aber was mache ich, wenn es FreundInnen betrifft, speziell jemanden, den ich eigentlich nicht verlieren will?
1: Dann sollte ich mich auf die Gemeinsamkeiten konzentrieren und versuchen, eben diese politischen Meinungen auszuklammern. Und vielleicht kann ich dann, wenn ich festgestellt habe, die Person hat für sich persönlich subjektiv gute Gründe für ihre unterschiedliche Einstellung, auch besser damit umgehen, kann mich aber gleichzeitig eben auch auf die vielen Gemeinsamkeiten konzentrieren, die wir haben, auf die positiven sozialen, interpersonalen Beziehungen, die wir haben. Und dadurch eben diesen einen Aspekt ausklammern.
0: Also wenn ihr euch mal wieder in einer hitzigen Diskussion mit FreundInnen oder Familie wiederfindet, tief durchatmen und vielleicht mal versuchen, den anderen zu verstehen. Und wenn das gar nicht hilft, darauf einigen, dass man jetzt gerade vielleicht auch einfach unterschiedlicher Meinung ist. Danke für die Tipps von Dr. Lara Dittrich.

Hey, das sind gerade echt die Songs hier für die Pop-Girlies. Lush Life von Sarah Larsson habt ihr gerade gehört. Und jetzt geht's weiter mit Cat's Eye und der neuen Nummer Animal.

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1: 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München ist der deutsche Bewerber für die Olympischen und Paralympischen Sommerspiele. Das gab Bundespräsident Frank-Walter Steinmeier in Baden-Baden bekannt. Er sprach von einer Riesenchance für Deutschland. Die Entscheidung hatten Delegierte des Deutschen Olympischen Sportbunds getroffen. Die bayerische Landeshauptstadt konnte sich gegen den letzten Konkurrenten Köln-Rhein-Ruhr durchsetzen. Als Standort für die Segelwettbewerbe wurde Kiel ausgewählt. Mit der Bewerbung geht der DOSB für die Spiele 2036, 2040 oder 2044 ins internationale Rennen. Olympische Sommerspiele in Deutschland fanden zuletzt 1972 in München statt. Aus der SPD gibt es einen ersten konkreten Vorschlag, wie die Eigenanteile bei den Pflegeheimkosten begrenzt werden könnten. Dem ARD-Hauptstadtstudio liegt dazu ein Brief des saarländischen Gesundheitsministers Magnus Jung vor. Darin schlägt der SPD-Politiker seinen Länderkollegen vor, schrittweise einen Pflegedeckel einzuführen. Für Pflegebedürftige soll so der Eigenanteil um mehrere hundert Euro pro Monat sinken. Die Kosten des ersten Schritts werden auf 1 Milliarde Euro beziffert, für den zweiten Schritt auf 3 Milliarden. Zur Gegenfinanzierung werden höhere Pflegebeiträge für Besserverdienende und ein größerer Bundeszuschuss vorgeschlagen. Mit einem bundesweiten Aktionstag hat der Deutsche Gewerkschaftsbund gegen Sozialkürzungen protestiert. Laut DGB versammelten sich dazu in 15 Großstädten mindestens 175.000 Demonstranten. In Leipzig waren es nach Gewerkschaftsangaben etwa 10.000 Teilnehmer, in Erfurt rund 4.000. Gewerkschaftsvertreter kritisierten scharf den Kurs der Bundesregierung und verlangten stattdessen sozial gerecht gestaltete Reformen. Die sächsische DGB-Vorsitzende Daniela Kolbe sagte, der Sozialstaat sei kein Geschenk, sondern das Ergebnis der Arbeit und der Beiträge von Millionen Menschen.
2: Hallo ihr Lieben, diese halbe Stunde gibt's von uns mal ein bisschen ein ernsteres Thema. Wir sprechen nämlich über safes Feiern und was da nämlich einem passieren kann, vor allem als Frau, dass man K.O.-Tropfen in den Drink bekommt. Die Gesetze, die sollen sich jetzt aber verschärfen und wir haben mit Feline aus dem Hauptstadtstudio geredet und sie hat uns erklärt, ja, was da jetzt dran ist, was sich alles ändern soll. Das gibt's auf jeden Fall nach zwei Songs. Erstmal hört ihr Kamrat mit Be Mine hier bei Sputnik.

0: Leute, passt auf euch auf und auch aufeinander, wenn ihr feiern geht. Mit K.O.-Tropfen, da ist echt absolut nicht zu spaßen. Hallo bei Sputnik. K.O.-Tropfen, das ist ein Sammelbegriff für verschiedene betäubende Substanzen, die zum Beispiel heimlich in Getränke gemischt werden können. Betroffene können dadurch benommen oder handlungsunfähig werden, Erinnerungslücken haben oder sogar das Bewusstsein verlieren. Und das besonders fiese, viele dieser Substanzen sind farb- und geruchlos und man bemerkt also möglicherweise gar nicht, dass es einem ins Getränk gemischt wurde. Jetzt soll die Gesetzeslage dazu verschärft werden und Kollegin Feline aus dem Hauptstadtstudio kann uns erklären, warum das überhaupt nötig ist, denn bisher ist es so.
1: Im Moment liegt die Mindeststrafe bei 3 Jahren Gefängnis. Auslöser für die geplanten Änderungen im Gesetz war ein Urteil des Bundesgerichtshofs aus dem Jahr 2024, in dem es hieß, dass es sich beim Einsatz von K.O.-Tropfen zwar um Gewalt handle, aber dies eben keine Waffe oder Werkzeug sei. Die damalige Vorinstanz, das Landesgericht Dresden, hatte K.O.-Tropfen noch mit einem Holzknüppel verglichen. Der Bundesgerichtshof hatte dann aber widersprochen, dass Flüssigkeiten keine Werkzeuge sein können. Damit K.O.-Tropfen künftig auch unter diesen Paragraphen fallen, ist jetzt die Änderung geplant.
0: Das soll sich jetzt ändern. Ein entsprechender Gesetzentwurf wurde diese Woche im Bundestag beraten. K.O.-Tropfen sollen dann wie der Einsatz einer Waffe gewertet werden. Damit würde in solchen Fällen eine Mindestfreiheitsstrafe von 5 statt nur 3 Jahren gelten. Und trotzdem bleibt natürlich wichtig, wenn ihr feiern seid, passt aufeinander auf, lasst FreundInnen nicht allein, wenn es ihm plötzlich ungewöhnlich schlecht geht. Und wenn ihr den Verdacht habt, dass euch oder anderen K.O.-Tropfen verabreicht wurden, holt euch schnell Hilfe und lasst euch möglichst zeitnah medizinisch untersuchen. Denn leider kann man K.O.-Tropfen nur für kurze Zeit nachweisen. Passt auf euch auf.

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Hallo ihr Lieben, ihr hört Sputnik und ich wünsche euch einen richtig, richtig tollen Samstag. Und wir machen den uns jetzt auch nochmal ein bisschen schöner, würde ich sagen. Und zwar gibt's Musik von Flo mit Leak It hier bei Sputnik.

0: Ey Leute, ihr habt doch auch Bock, richtig partyhart zu machen und auch nächstes Jahr ein Festival mitzunehmen, wo der Preis nicht ganz so hoch ist. Ich glaube, das fühlen wir alle. 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
3: Schieß schon eine geile Drecksau!
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6: Auf der Bühne!
4: Super, super geil. 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
0: Und ganz frisch zum Line-Up dazu gestoßen ist auch Nura. Richtig geil. 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

New Religion habt ihr gehört vom Baby Rexa hier bei Sputnik und weiter geht's mit einer Nummer von Glockenbach und Tom Walker. Home habe ich da für euch.

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1: München ist der deutsche Bewerber für die Olympischen und Paralympischen Sommerspiele. Das gab Bundespräsident Frank-Walter Steinmeier in Baden-Baden bekannt. Er sprach von einer Riesenchance für Deutschland. Die Entscheidung hatten Delegierte des Deutschen Olympischen Sportbunds getroffen. Die bayerische Landeshauptstadt konnte sich gegen den letzten Konkurrenten Köln-Rhein-Ruhr durchsetzen. Als Standort für die Segelwettbewerbe wurde Kiel ausgewählt. Mit der Bewerbung geht der DOSB für die Spiele 2036, 2040 oder 2044 ins internationale Rennen. Olympische Sommerspiele in Deutschland fanden zuletzt 1972 in München statt. Aus der SPD gibt es einen ersten konkreten Vorschlag, wie die Eigenanteile bei den Pflegeheimkosten begrenzt werden könnten. Dem ARD-Hauptstadtstudio liegt dazu ein Brief des saarländischen Gesundheitsministers Magnus Jung vor. Darin schlägt der SPD-Politiker seinen Länderkollegen vor, schrittweise einen Pflegedeckel einzuführen. Für Pflegebedürftige soll so der Eigenanteil um mehrere hundert Euro pro Monat sinken. Die Kosten des ersten Schritts werden auf 1 Milliarde Euro beziffert, für den zweiten Schritt auf 3 Milliarden. Zur Gegenfinanzierung werden höhere Pflegebeiträge für Besserverdienende und ein größerer Bundeszuschuss vorgeschlagen. Mit einem bundesweiten Aktionstag hat der Deutsche Gewerkschaftsbund gegen Sozialkürzungen protestiert. Laut DGB versammelten sich dazu in 15 Großstädten mindestens 175.000 Demonstranten. In Leipzig waren es nach Gewerkschaftsangaben etwa 10.000 Teilnehmer, in Erfurt rund 4.000. Gewerkschaftsvertreter kritisierten den Kurs der Bundesregierung und verlangten stattdessen sozial gerecht gestaltete Reformen.
2: Hallo, ihr hört Sputnik und diese halbe Stunde geht's um einen Act aus Dresden und ich kenne wirklich niemand, der sagt, nee, den kann ich nicht leiden. Es geht nämlich um Paul von 1999, der ist gerade auf Solofaden unterwegs und in sein neues Album Panzer Glas Pop hören wir gleich noch zwei Songs mal rein.
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0: Hello, wer Sputnik? Leute, Paul aus der 1999-Clique, der hat jetzt vor kurzem sein erstes Soloalbum Panzerglas Pop released. Und damit war er unser Sputnik-Act der Woche. Und Paul sagt, Haupteinflüsse waren unter anderem der Liedermacher Reinhard May und Sabrina Carpenter. What the fuck, wie passt das zusammen? Ich habe echt jede Menge Fragen und hoffentlich kann die uns mein Kollege Ramon aus der Sputnik-Musikredaktion beantworten. Hört man denn auf Pauls Panzerglas-Pop-Album tatsächlich die Einflüsse von so Sabrina Carpenter raus?
1: Auf jeden Fall. Paul geht in sein Soloalbum sogar mit der lupenreinen Popnummer Was ist passiert rein und die erinnert in ihrer melodischen Lässigkeit schon sehr an die jüngsten Großtaten der Frau Carpenter.
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1: Im Track taucht dann auch noch die sowieso immer großartige Anna Is im Feature auf und diese Popwelle reitet Paul dann direkt weiter. Der zweite Track, Halbe Schachtel, ist dann auch wieder augenzwinkernder, sehr US-beeinflusster Break-Up-Pop.
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1: Also mich als großem Pop-Fan hat der Paul mit diesen beiden Openern komplett auf seine Seite gezogen. Aber alle 01099 Ultras können sich auch wieder beruhigen. Da ist auch schon noch viel vom Sound der Jungs mit dabei. Und Gustav und Zachi kommen auch zu musikalischen Kurzeinsätzen. Aber dieser Move zum Pop, der kommt schon ein bisschen überraschend. Im Sputnik-Interview hat er uns auch erzählt, was es mit diesen Sabrina Carpenter und Reinhard May Einflüssen auf sich hat.
3: Bei ihr ist es ganz stark so, dass das so extrem präzise, groß und durchkomponierte Pop-Produktionen sind. Das hat mich sehr beeindruckt. Und der Reinhard, das finde ich irgendwie so beeindruckend. Er hat ganz oft so Songs, die so ein bestimmtes Thema haben. Ja? Man merkt irgendwie, ihn beschäftigt irgendwas und dann schreibt er im Song darüber. Und das haben wir bisher irgendwie selten gemacht.
0: Also ich bin richtig hooked. Reinhard May kennt ja der ein oder andere vielleicht ja wirklich noch aus dieser Haftbefehl-Doku. Und niemals würde ich den als Referenz auf einem Album eines 1999-Musikers erwarten. Euch will ich jetzt auch nicht länger auf die Folter spannen. Wir hören rein in das neue Album. Jetzt mit Halbe Schachtel und den nächsten Act der Woche, den jetzt übrigens schon morgen in unserer Popkult-Sendung. Da schauen wir uns mal das neue Album von Miley an. Also einschalten, morgen sogar schon ab 12 Uhr. Rein da mit euch.

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Hallo ihr Lieben, es ist Cozy Season, aber es ist natürlich auch gleichzeitig Spooky Season geworden. Und warum wir so den Thrill lieben und uns einfach Horrorfilme reinziehen oder auch in irgendwelche gruseligen Horrorhäuser gehen, das erklärt

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0: Kettensägen, Dämonen, Serienkiller. Im echten Leben eher so, nee, danke, brauche ich jetzt nicht. Im Kino oder auch Horrorhaus zahlen wir dagegen sogar Geld dafür, dass uns genau sowas in unseren Albträumen verfolgt. Hallo, ihr seid bei Sputnik gelandet und ey Leute, jetzt beginnt echt wieder die perfekte Zeit dafür. Es wird früher dunkel, Halloween rückt näher und damit startet auch wieder die Spooky Season. Und Laura aus der Redaktion ist mit am Start. Ja, wie stehst du denn zu Horrorfilmen?
1: Boah, eigentlich gar nicht. Also am besten nur bei Tageslicht. Zwischendurch mache ich dann auch den Ton aus und danach nochmal eine Folge irgendwie Hannah Montana gucken, so komme ich gar nicht klar.
0: Oh Mann, ey, das verstehe ich richtig gut. Ich mag an sich Horrorfilme auch mal ganz gerne. Aber irgendwie frage ich mich auch so, warum tut man sich das eigentlich freiwillig an und hat dann auch noch irgendwie so Spaß am Angst haben? Das ist eigentlich so weird.
1: Ja, das stimmt. Da gibt es aber eine Erklärung für. Mhm. Weil unser Körper unterscheidet eigentlich gar nicht so richtig, ob die Gefahr echt ist oder auf dem Bildschirm. Ah. Und man kriegt so richtig Adrenalinkick. Der Körper ist in Alarmbereitschaft, der Puls steigt, man hat Stresshormone wie Adrenalin im Körper. Und gleichzeitig weiß man, ja okay, ich sitze hier auf dem Sofa und eigentlich geht es mir ganz gut. Und für viele macht eben diese Mischung den Reiz aus. Vor allem, wenn man sich zusammen mit Freunden gruselt, da muss man ja auch richtig oft einfach richtig doll lachen, wenn dieser Moment vorbei ist. Außer ich, weil es funktioniert halt nicht für alle gleich.
0: Ja, ich check das auch wirklich. Also teilweise stehe ich auch mal auf Horrorfilme, aber ey, so alleine keine 10 Pferde würden mich da in so einen Film bekommen.
1: Da gab es tatsächlich auch mal so ein ganz cooles Experiment zu. Mhm. Da wurden Leute mit Herzfrequenzmesser ins Horrorhaus geschickt. Oh. Und dann haben die Forschenden festgestellt, wenn wir uns gemeinsam gruseln, dann können sich sogar unsere Herzschläge synchronisieren. Und vor allem mit Leuten, die man mag, also Friends and Family, passiert es besonders doll. Das heißt, wenn wir jetzt in den nächsten Horrorfilm gehen und man sich an die beste Freundin klammert, dann hat man vielleicht nicht nur gemeinsam Angst, sondern wirklich auch einfach den gleichen Herzschlag. Also fast romantisch.
0: Ja, ich finde, das ist auch eine richtig super Date-Idee. Vielleicht jetzt nicht gerade für dich, ne, weil es ist schwierig, aber vielleicht ja auch für unsere Sputnik-Community da draußen. Vielleicht denkt ihr euch, ey, nächstes Date richtig hart im Horrorhaus abgruseln.

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2: München ist der deutsche Bewerber für die Olympischen und Paralympischen Sommerspiele. Das gab Bundespräsident Frank-Walter Steinmeier in Baden-Baden bekannt. Er sprach von einer Riesenchance für Deutschland. Die Entscheidung hatten Delegierte des Deutschen Olympischen Sportbunds getroffen. Die bayerische Landeshauptstadt konnte sich gegen den letzten Konkurrenten Köln-Rhein-Ruhr durchsetzen. Als Standort für die Segelwettbewerbe wurde Kiel ausgewählt. Mit der Bewerbung geht der DOSB für die Spiele 2036, 2040 oder 2044 ins internationale Rennen. Olympische Sommerspiele in Deutschland fanden zuletzt 1972 in München statt. Aus der SPD gibt es einen ersten konkreten Vorschlag, wie die Eigenanteile bei den Pflegeheimkosten begrenzt werden könnten. Dem ARD-Hauptstadtstudio liegt dazu ein Brief des saarländischen Gesundheitsministers Magnus Jung vor. Darin schlägt der SPD-Politiker seinen Länderkollegen vor, schrittweise einen Pflegedeckel einzuführen. Für Pflegebedürftige soll so der Eigenanteil um mehrere hundert Euro pro Monat sinken. Die Kosten des ersten Schritts werden auf 1 Milliarde Euro beziffert, für den zweiten Schritt auf 3 Milliarden. Zur Gegenfinanzierung werden höhere Pflegebeiträge für Besserverdienende und ein größerer Bundeszuschuss vorgeschlagen. Mit einem bundesweiten Aktionstag hat der Deutsche Gewerkschaftsbund gegen Sozialkürzungen protestiert. Laut DGB versammelten sich dazu in 15 Großstädten mindestens 175.000 Demonstranten. In Leipzig waren es nach Gewerkschaftsangaben etwa 10.000 Teilnehmer, in Erfurt rund 4.000. Gewerkschaftsvertreter kritisierten den Kurs der Bundesregierung und verlangten stattdessen sozial gerecht gestaltete Reformen.
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3: Ganz genau, es ist Samstag, 19 Uhr und ihr wisst, was das heißt. Wir hören diese Stunde nur neue Musik, die gestern niegelnagelneu rausgekommen ist. Und ich würde sagen, wir starten gleich richtig stark rein, nämlich mit Taylor Swift. Sie hat nämlich ihr Album The Life of a Showgirl, The Encore, veröffentlicht, also die Deluxe-Version ihres letzten Albums. Und auf dieser Platte sind 4 neue Tracks drauf, unter anderem die Single Patient Zero, die sie bereits am Dienstag über Insta angekündigt hatte. Da hat sie dann übrigens auch ausgeplaudert, dass es die 4 Tracks nur gibt, weil sie einen Trip durch Schweden gemacht hat, einfach weil sie so super selig war, wie erfolgreich Life of a Showgirl für sie war. Ich würde mal sagen, wir hören jetzt gleich mal rein, ehe ich noch mehr labere. Patient Zero von Taylor Swift hier bei Sputnik.
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0: Taylor Swift, Patient Zero habt ihr gehört bei Sputnik.
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0: Genau, ihr seid beim First Play gelandet. Wir hören jetzt nur die neuesten Nummern und eine richtig geile neue Nummer gibt's jetzt von Nico Santos. Bisschen sommerlich, aber ist ja mit allen Augen zugedrückt auch noch Sommer. Entstanden ist der Song auf Mallorca und ich würde sagen, so klingt er auch. Warmer Groove, Live-Instrumente, Funk und Pop. Der Track heißt Classic und wir hören jetzt mal rein.

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1: Genau, und die kommt jetzt von Fajan. Der hat mit seinem neuen Track schon wieder einen Lebensrat für uns. Nämlich, hör auf das, was sich gerade gut anfühlt. Ja, leichter gesagt als getan, aber vielleicht hilft uns ja auch der Track. Der heißt Kopf aus, Herz auf. Und ich sag euch eins, wenn wir jetzt zusammen den Track hören, und dann tun wir das jetzt einfach alle zusammen. Wir werden jetzt nicht mehr grübeln, keine Pläne schmieden, wir chillen und folgen einfach ganz unserem Gefühl. Fajan und Dalton, Kopf aus, Herz auf, hier bei Sputnik.
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1: 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Fajan und Dalton habt ihr gehört. Kopf aus, Herz auf.
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1: Sophie Tucker, die sind echt der Hammer. Also wenn ihr die mal live sehen könnt, geht da safe hin. Große Empfehlung. Das ist ein Elektro-Duo aus New York. Allerdings klingen sie auf ihrem neuen Track gar nicht mehr so elektronisch. Dafür verantwortlich sind wahrscheinlich OneRepublic. Die machen das Ganze so ein bisschen gitarrenpoppiger. Tsunami heißt der gemeinsame Track und den geben wir uns jetzt mal.
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Tsunami habt ihr gehört von One Republic und Sophie Tucker. Sputnik First Play. Für den nächsten Track haben sich Major Lazer und David Guetta zusammengetan. Dabei herausgekommen ist natürlich, wie sollte es auch anders sein, so ein richtig clubtaugliches Ding. Hier ist Rotate with America Foster, Chili Bang and Beam im David Guetta Remix.

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1: Naked sind ein Producer- und Künstlerduo aus Schweden. Ihr neuer Track, Some Kind of High, fängt dieses intense Gefühl, ein verliebt zu sein. Und natürlich gibt's von Naked auch noch ihren Feel-Good-Pop-Sound on top. Über den Song sagen die Künstler, es hat sowas unglaublich süchtig Machendes, sich in jemanden zu verlieben. Ey, check ich ja voll. Da wollen wir uns doch jetzt direkt mal reinführen. Hier sind Naked, Portugal and the Man, Some Kind of High.
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0: Naked, Portugal, The Man, Some Kind of High war das bei Sputnik.
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0: Bisher unveröffentlichter Star von Shawn Mendes, der einfach schon 10 Jahre auf dem Buckel hat. Ja, den gibt es jetzt. Denn sein zweites Album, Illuminate, hat 10-jähriges Jubiläum und deswegen hat Shawn die Demo Cold in California rausgehauen. Ja, spiele ich euch jetzt mal.
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1: Ihr allererstes Mal Festival und einfach gleich Mainstage. Die hat Katika dieses Jahr auf dem Sputnik Spring Break Festival abgerissen. Ihre neue Nummer heißt Glashaus und ich würde sagen, die ziehen wir uns jetzt mal rein.

0: Fünf Jahre nach ihrem letzten Album melden sich die Schotten Churches mit Roses zurück, dem ersten Song ihres fünften Albums zum Auftakt einer völlig neuen Ära. Lauren bezeichnet ihn als das erste Lied des Album-Musicals. Klingt auf jeden Fall interessant und verbindet dabei den unverwechselbaren emotionalen Synth-Pop der Band mit sehr eindringlichen Reflexionen über das Frausein und das moderne Großbritannien. Churches mit Roses gibt's jetzt für euch.
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1: Die kommt jetzt von Glockenbach und Callum Scott. Die veröffentlichen nämlich eine gemeinsame Single, heißt Collide. Und wie der Name schon sagt, hier wird kollidiert. Und zwar mit anderen Menschen. Es geht um Ankommen, Abschied, Nähe und Distanz. Collide für euch bei Sputnik.
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0: Starlight von Glockenbach und Callum Scott habt ihr gehört. Sputnik First Play. Die Jungs aus Berlin lieben Raves. Deswegen haben Oswald auch die Oswald Raves ins Leben gerufen. Und jetzt haben sie auch noch ihr Debütalbum am Start. Das heißt, wir waren hier. Eine neue Nummer daraus ist Löst mich auf und die gibt's jetzt für euch.
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Das ist echt die most iconic Collab, die ich mir vorstellen könnte. Madonna und Charlie XCX. Also der Gossip, der war ja auch definitiv da. Also man wusste schon, dass irgendwas kommen wird. Denn die beiden, die tauchten zum Beispiel gemeinsam auf einer Fashion-Show auf und streuten hier und da schon so ein paar Hinweise. Deswegen in Social Media, es ist hochgekocht. Rausgekommen ist der Track Dansteria After Hours. Gibt's jetzt für euch im First Play.

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Neue Musik ziehen wir uns jetzt rein von Barbara Blakes. Head Over Heels ist ein Indie-Pop-Song darüber, wie Zweifel verschwinden und man sich so Hals über Kopf ins Unbekannte stürzt. Hören wir uns jetzt an.

0: Baba Blacks Head Over Heels habt ihr gehört. Sputnik First Play. Manche Bands lösen sich auf, sobald es schwer wird. Jakob und Matti Bruckner haben das Gegenteil getan. Seit 8 Jahren machen die beiden Brüder gemeinsam Musik und haben sich in dieser Zeit ein paar Millionen Mal in Frage gestellt und sich jedes Mal wieder füreinander entschieden. Ihr drittes Album heißt deswegen genauso, wie es gemeint ist. Zusammenbleiben, den gleichnamigen Song gibt's jetzt für euch.
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0: Gracie Abrams, Mess It Up war das.
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0: Wem Ed Sheeran manchmal zu schnulzig ist, aber Britrock-Bands wie die Wombats oder die Arctic Monkeys dann doch zu schrammelig, für den ist Mackenzie McKay eventuell genau das Richtige. Sein Sound ist so ein sehr fresher Pop-Rap-Rock-Mix, so aus Post Malone, Ed Sheeran und Dominic Fike. Ich denke, ich habe euch jetzt neugierig gemacht. Neuester Track ist Nice to Know You, gibt's jetzt für euch.

Leute, das war jetzt auch schon das Stündchen Sputnik First Play. Mackenzie McKay habt ihr gerade gehört mit Nice to Know You. Und jetzt der letzte Song hier im First Play, The Better Life von Giant.

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